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Freunde vom Förderradio. Hier ist wieder euer Opa Hardy. Ja, ihr hört ganz richtig. Ich bin wieder da. Nach unserer langen Sommerpause freue ich mich ganz besonders, heute Nachmittag wieder bei euch sein zu dürfen. Und wisst ihr was? Ich muss euch gleich zu Anfang etwas erzählen. Während der Sommerpause haben mich einige liebe Nachrichten erreicht. Da wurde gefragt, Opa Hardy, wann gibt es denn endlich wieder deine Sonntagsgeschichten? Und ich kann euch sagen, darüber habe ich mich wirklich sehr gefreut. Denn es ist doch ein schönes Gefühl, wenn man merkt, dass man vermisst wird. Nun ist es also endlich soweit. Der Sommer hat sich verabschiedet, die Tage werden kürzer und draußen färben sich die Blätter langsam gelb, rot und goldbraun. Der Herbst ist da. Und ich finde, gerade der Herbst ist eine wunderbare Jahreszeit, um sich Geschichten erzählen zu lassen. Vielleicht sitzt ihr gerade gemütlich in eurem Sessel. Vielleicht habt ihr euch eine Tasse Kaffee gekocht oder einen schönen heißen Tee eingeschenkt. Und vielleicht steht ja sogar ein Stück Kuchen auf dem Tisch. Wenn das so ist, dann seid ihr bestens vorbereitet. Und falls kein Kuchen da ist, macht euch nichts daraus. Eine gute Geschichte kann schließlich auch ganz ohne Sahne glücklich machen. Heute habe ich wieder einiges für euch mitgebracht. Ein paar schöne Herbstgedichte. Eine berührende Geschichte über einen alten Mann, der den Herbst auf seine ganz eigene Weise sammelt. Eine heitere Begegnung an einer Bushaltestelle, bei der nicht alles so läuft, wie man zunächst denkt. Und natürlich darf auch unser Märchen nicht fehlen. Zum Schluss gibt es außerdem noch etwas Musik von mir. Aber jetzt machen wir es uns erst einmal gemütlich. Lasst den Alltag für eine Weile draußen vor der Tür und genießt mit mir einen hoffentlich wunderschönen Sonntagnachmittag. Ich freue mich, dass ihr wieder dabei seid. Herzlich willkommen zu Opa Hardys Sonntagsgeschichten. Meine lieben Freunde, bevor ich euch heute meine erste Geschichte erzähle, möchte ich mit einem kleinen Herbstgedicht beginnen. Wisst ihr, ich finde, der Herbst hat etwas ganz Besonderes. Wenn morgens noch der Nebel über den Wiesen liegt, wenn die ersten Blätter langsam von den Bäumen fallen und draußen alles ein bisschen ruhiger wird, dann kommen manchmal Erinnerungen zurück, an die man schon lange nicht mehr gedacht hat. Vielleicht an einen Spaziergang von früher, an einen lieben Menschen oder einfach an einen gemütlichen Morgen, an dem man nichts weiter tun musste, als aus dem Fenster zu schauen. Und manchmal sind es gerade diese kleinen Augenblicke, die uns besonders glücklich machen. Davon erzählt mein erstes Gedicht. Es trägt den Titel »Ein stiller Herbstmorgen«. Ein stiller Herbstmorgen. Der Morgen kommt auf leisen Sohlen, ein kühler Wind streicht durch das Land. Die Sonne lässt sich Zeit beim Kommen. Der Nebel ruht am Waldesrand. Ein Blatt löst sich von alten Zweigen und tanzt ein letztes Mal im Wind. Die Bäume scheinen uns zu zeigen, wie schön auch stille Stunden sind. Ein Vogel ruft aus kahlen Kronen. Ein Fenster öffnet sich im Haus. Der Duft von Kaffee zieht nach draußen. Die Welt sieht noch verschlafen aus. Und während rings die Blätter fallen, bleibt eines doch in uns bestehen. Die Freude an den kleinen Dingen, die wir im Alltag oft übersehen. Und diesmal eines von einem Dichter, den viele von euch bestimmt noch aus ihrer Schulzeit kennen. Fjodor Storm. Er wurde vor mehr als 200 Jahren geboren und hat uns wunderbare Gedichte und Geschichten hinterlassen. Sein Oktoberlied gefällt mir besonders gut, denn es erinnert uns daran, dass der Herbst nicht nur eine Zeit des Abschieds ist. Er kann auch eine Zeit der Zuversicht sein. Draußen wird es kälter, die Tage werden kürzer
und manchmal legt sich ein grauer Nebel über die Landschaft. Aber deshalb muss es in unseren Herzen noch lange nicht grau werden. Hört einmal zu, Oktoberlied von Theodor Storm. Der Nebel steigt, es fällt das Laub, schenk ein den Wein, den Holden. Wir wollen uns den grauen Tag vergolden, ja vergolden. Und geht es draußen noch so toll, unchristlich oder christlich, ist doch die Welt, die schöne Welt, so gänzlich unverwüstlich. Und wimmert auch einmal das Herz, stoß an und lass es klingen. Wir wissen's doch, ein rechtes Herz ist gar nicht umzubringen. Der Nebel steigt, es fällt das Laub. Schenk ein den Wein, den Holden. Wir wollen uns den grauen Tag vergolden, ja vergolden. Wohl ist es Herbst, doch warte nur ein Weilchen. Der Frühling kommt, der Himmel lacht, es steht die Welt in Veilchen. Die blauen Tage brechen an, und ehe sie verfließen, wir wollen sie, mein wackerer Freund, genießen, ja genießen. Ach, meine lieben Freunde, ist das nicht ein wunderbares Gedicht? Da sitzt man vielleicht an einem grauen Oktobertag am Fenster, schaut hinaus in den Regen und denkt, ach, nun ist der schöne Sommer schon wieder vorbei. Und dann kommt Theodor Storm und sagt uns gewissermaßen, nun macht doch nicht so traurige Gesichter. Das Leben hat auch im Herbst noch seine schönen Seiten. Ich mag besonders seinen Gedanken, dass ein rechtes Herz gar nicht umzubringen ist. Denn natürlich gibt es im Leben schwere Zeiten. Es gibt Tage, an denen uns etwas fehlt. Vielleicht ein lieber Mensch, vielleicht die Kraft von früher oder einfach ein bisschen Sonnenschein. Aber dann geschieht manchmal etwas ganz Unerwartetes. Jemand ruft an. Ein alter Bekannter meldet sich. Oder wir müssen über etwas lachen, obwohl uns vorher gar nicht danach

Und bis dahin, meine lieben Freunde, machen wir es wie Theodor Storm. Wir versuchen, uns die grauen Tage ein wenig zu vergolden. Ach ja, meine lieben Freunde, nach so vielen schönen und nachdenklichen Worten über den Herbst wird es jetzt aber höchste Zeit, dass wir auch einmal wieder ein bisschen lachen. Denn wisst ihr, das Leben ist manchmal schon komisch. Da geht man morgens aus dem Haus, möchte eigentlich nur ein paar Kleinigkeiten erledigen. Und plötzlich passiert etwas, womit man überhaupt nicht gerechnet hat. Und hinterher hat man eine Geschichte zu erzählen, über die man noch Jahre später schmunzeln muss. Besonders lustig wird es ja manchmal, wenn man jemanden mit einem anderen Menschen verwechselt. Da ist man sich seiner Sache hundertprozentig sicher, spricht jemanden ganz selbstverständlich an und merkt erst nach einer Weile, dass man völlig daneben liegt. Nun ja, ich will mich da gar nicht ausnehmen. Auch mir ist so etwas im Leben schon passiert. Und manchmal sind es ausgerechnet diese kleinen Missgeschicke, aus denen sich die schönsten Bekanntschaften entwickeln. In unserer nächsten Geschichte begegnen wir einem älteren Herrn namens Bernhard Krüger. Bernhard ist 82 Jahre alt, hat einen Dackel namens Otto und liebt seine kleinen festen Gewohnheiten, besonders seinen wöchentlichen Ausflug zum Bäcker. Doch an diesem Donnerstag läuft plötzlich alles ein bisschen anders als geplant. Eine resolute Dame namens Hildegard taucht an der Bushaltestelle auf und ist felsenfest davon überzeugt, Bernhard zu kennen. Nur Bernhard hat die gute Frau noch nie in seinem Leben gesehen. Was dann passiert, meine lieben Freunde, das möchte ich euch jetzt erzählen. Macht es euch gemütlich und freut euch auf eine kleine Geschichte zum Schmunzeln. Sie heißt Die Verwechslung an der Bushaltestelle. Bernhard Krüger war 82 Jahre alt und ein Mann mit festen Gewohnheiten. Jeden Donnerstag fuhr er mit dem Bus in die Stadt. Dort kaufte er zwei Rosinenbrötchen, ein Stück Streuselkuchen und manchmal, wenn er besonders gute Laune hatte, noch ein Stück Bienenstich. Sein Dackel Otto durfte ihn dabei begleiten. Otto war mittlerweile selbst ein älterer Herr. Er hatte kurze Beine, einen beträchtlichen Bauch und die Angewohnheit, sich grundsätzlich dorthin zu legen, wo andere Menschen gerade entlang gehen wollten. An diesem Donnerstag trug Bernhard seinen besten braunen Hut. Er hatte ihn vor vielen Jahren von seiner Frau zum Geburtstag bekommen. Seitdem behauptete er, der Hut mache ihn mindestens 10 Jahre jünger. Seine Nachbarin Frau Petersen hatte dazu einmal trocken bemerkt, dann sollten sie vielleicht 2 davon aufsetzen. Bernhard fand diesen Scherz überhaupt nicht lustig. Als er mit Otto die Bushaltestelle erreichte, war es 9:45. Der Bus sollte in 5 Minuten kommen. Bernhard setzte sich auf die Bank, stellte seine Einkaufstasche neben sich und sagte zu seinem Dackel, Otto, heute kaufen wir Bienenstich. Otto hob den Kopf. Aber nur, wenn du dich benimmst. Otto legte sich wieder hin. In diesem Augenblick näherte sich eine ältere Dame mit einem großen gelben Regenschirm. Sie blieb unmittelbar vor Bernhard stehen, stemmte eine Hand in die Hüfte und rief, Herbert! Bernhard blickte auf. Die Dame strahlte. Herbert, Menschenskind, dass ich dich noch einmal wiedersehe. Bernhard schaute erst nach links, dann nach rechts. Niemand außer ihm saß an der Haltestelle. Entschuldigung, sagte er höflich. Meinen Sie mich? Natürlich meine ich dich. Stell dich doch nicht so an. Die Dame setzte sich neben ihn. Du hast dich ja kaum verändert. Bernhard richtete sich ein wenig auf. Das hörte er gern. Na ja, sagte er bescheiden,
Man versucht eben, sich einiger

einigermaßen zu halten. Nur die Haare sind weniger geworden, fuhr die Dame fort. Bernhard zog seinen Hut tiefer ins Gesicht. Und ein bisschen rundlicher bist du auch. Bernhard zog den Bauch ein. Aber deine Nase, sagte sie begeistert, die würde ich unter 1000 wiedererkennen. Bernhard war jetzt nicht mehr ganz so begeistert. Gnädige Frau, begann er, ich glaube, Sie verwechseln mich. Ach, Herbert, du warst schon früher so ein Spaßvogel. Mein Name ist Bernhard. Ja, ja, und ich bin die Königin von England. Bernhard seufzte. Otto öffnete ein Auge. Weißt du noch, fragte die Dame, wie wir damals auf dem Feuerwehrball getanzt haben. Bernhard dachte nach. Er war in seinem ganzen Leben auf genau einem Feuerwehrball gewesen. Und dort hatte er sich nach 2 Gläsern Bowl den Fuß verstaucht. Ich glaube nicht, sagte er vorsichtig. Ach, du hast wohl alles vergessen. Nicht alles, erwiderte Bernhard. Ich weiß zum Beispiel noch ganz genau, dass ich Bernhard heiße. Die Dame winkte ab. Du und deine Scherze. In diesem Augenblick kam der Bus. Bernhard stand auf, nahm seine Tasche und rief, Otto, komm! Der Dackel erhob sich langsam, streckte erst die Vorderbeine, dann die Hinterbeine und trottete seinem Herrchen hinterher. Die Dame folgte ihnen. Einen Hund hast du jetzt auch? Seit 12 Jahren. Ach, Herbert, du warst doch früher immer allergisch gegen Hunde. Sehen Sie, sagte Bernhard triumphierend, das beweist doch, dass ich nicht Herbert bin. Unsinn, Allergien können verschwinden. Bernhard gab auf. Im Bus setzten sie sich nebeneinander. Genauer gesagt, die Dame setzte sich neben Bernhard. Bernhard hatte nicht den Eindruck, dass er bei dieser Entscheidung ein Mitspracherecht besaß. Ich bin übrigens Hildegard, sagte sie. Das freut mich. Hildegard Mertens, erinnerst du dich? Nein. Na, wenigstens bist du ehrlich. Bernhard lächelte schwach. Eine Weile schwiegen sie. Dann fragte Hildegard. Und, wie geht es deiner Frau? Bernhard sah aus dem Fenster. Meine Frau ist vor 6 Jahren gestorben. Hildegards Gesicht wurde ernst. Ach, das tut mir leid. Danke. Sie legte ihm kurz eine Hand auf den Arm. Mein Mann ist auch schon lange nicht mehr da. Bernhard nickte. Plötzlich war es still zwischen ihnen. Nicht unangenehm still. Eher so, als hätten beide für einen Augenblick verstanden, dass hinter den grauen Haaren und den vielen Lebensjahren manchmal auch ein bisschen Traurigkeit verborgen lag. Dann räusperte sich Hildegard. Aber Herbert, eines muss ich dir sagen. Bernhard schloss die Augen. Was denn? Du hast früher besser getanzt. Bernhard musste lachen. Er lachte so laut, dass sich der Busfahrer im Rückspiegel nach ihm umsah. Wissen Sie was, Hildegard? Sagte er schließlich. Wenn ich wirklich Ihr Herbert wäre, würde ich jetzt wahrscheinlich an der nächsten Haltestelle aussteigen. Das hat er früher auch immer gesagt. Nun lachte Hildegard ebenfalls. Als der Bus die Innenstadt erreichte, stiegen sie gemeinsam aus. Bernhard wollte gerade zum Bäcker gehen, als Hildegard plötzlich rief. Halt! Er blieb stehen. Was ist denn jetzt schon wieder? Deine Geldbörse. Bernhard griff in seine Jackentasche. Leer. Er tastete die andere Tasche ab. Auch leer. Sein Gesicht wurde blass. Ach, du lieber Himmel, die muss mir im Bus aus der Tasche gefallen sein. Hildegard hob triumphierend eine schwarze Geldbörse hoch. Die lag neben deinem Sitz. Bernhard atmete erleichtert auf. Meine Güte, vielen, vielen Dank. Siehst du, sagte Hildegard, gut, dass ich auf dich aufgepasst habe. Das stimmt allerdings.
Er nahm seine Geldbörse entgegen. Dann sah er die Dame einen Moment lang nachdenklich an. »Hildegard?« »Ja, Herbert?« »Bernhard.« »Meinetwegen. Hätten Sie vielleicht Lust auf eine Tasse Kaffee?« Hildegard musterte ihn. »Mit Kuchen?« »Selbstverständlich.« »Mit Sahne?« »Wenn Sie möchten.« »Dann kommen Sie mal mit, Bernhard.« Bernhard blieb wie angewurzelt stehen. »Sie haben Bernhard gesagt.« Hildegard grinste. »Na, ich bin doch nicht auf den Kopf gefallen.« Bernhard starrte sie an. »Sie wussten die ganze Zeit, dass ich nicht Herbert bin?« »Nicht die ganze Zeit«, gab sie zu. »Aber spätestens, als du von deiner Hundeallergie angefangen hast. Und warum haben sie dann weitergemacht?« Hildegard zuckte mit den Schultern. »Weil du so herrlich verdutzt geguckt hast.« Bernhard schüttelte den Kopf. Dann begann er zu lachen. »Sie sind mir ja eine.« »Das hat mein Mann auch immer gesagt.« Sie gingen gemeinsam zum Kaffee an der Ecke. Bernhard bestellte 2 Tassen Kaffee, 2 Stück Streuselkuchen und ein kleines Schälchen Wasser für Otto. Hildegard erzählte von ihren Enkelkindern. Bernhard berichtete von seinem Garten, seinem Dackel und seiner Nachbarin Frau Petersen, die grundsätzlich alles besser wusste. Als Hildegard hörte, dass Bernhard donnerstags immer zum Bäcker fuhr, wurde sie nachdenklich. »Donnerstags?«, fragte sie. »Jeden Donnerstag. Um 10?« »Um 10.« Sie lächelte. »Was für ein Zufall. Ich fahre donnerstags auch immer in die Stadt.« Bernhard sah sie an. »Ach, wirklich?« »Ja, und manchmal ist so ein Café allein doch ziemlich langweilig.« Bernhard nahm einen Schluck. »Das stimmt.« Eine Weile schwiegen sie. Dann fragte er, »Hildegard, hätten Sie vielleicht Lust, nächsten Donnerstag wieder einen Kaffee mit mir zu trinken?« Sie lächelte. »Aber nur, wenn du deinen schönen Hut wieder aufsetzt.« Bernhard richtete ihn stolz zurecht. »Natürlich. Und wenn du mir versprichst, dass du diesmal nicht behauptest, Bernhard zu heißen.« »Wie soll ich denn sonst heißen?« Hildegard zwinkerte. »Na, Herbert natürlich.« Bernhard lachte so sehr, dass ihm beinahe der Kaffee aus der Tasse schwappte. Otto lag unter dem Tisch und schnarchte zufrieden. Und als Bernhard später nach Hause kam, erzählte er seiner Nachbarin Frau Petersen, dass er heute eine ganz reizende Dame kennengelernt habe. »Ach«, sagte Frau Petersen neugierig, »und wie heißt sie?« »Hildegard.« »Und wo haben Sie sie kennengelernt?« »An der Bushaltestelle.« Frau Petersen musterte ihn. »Na, dann passen Sie mal auf, Herr Krüger. Nicht, dass die Ihnen noch den Kopf verdreht.« Bernhard lächelte. »Ach, Frau Petersen, in meinem Alter verdreht sich so schnell nichts mehr.« Dann überlegte er kurz. »Aber wissen Sie was? Ein bisschen Bewegung kann ja nicht schaden.« Am nächsten Donnerstag stand Bernhard 10 Minuten früher an der Bushaltestelle mit seinem besten braunen Hut und einem frisch gebürsteten Dackel. Nur für alle Fälle. Ach, meine lieben Freunde, da musste ich jetzt selbst ein bisschen schmunzeln. Dieser Bernhard, eigentlich wollte er doch nur seine Rosinenbrötchen und ein Stück Kuchen kaufen. Und dann kommt diese Hildegard mit ihrem gelben Regenschirm daher und bringt seinen ganzen Donnerstag durcheinander. Aber ist das nicht wunderbar? Manchmal hält das Leben eben noch eine kleine Überraschung für uns bereit, auch mit 80 oder mit 90 und vielleicht sogar noch ein bisschen später. Ich glaube, das Schönste an dieser Geschichte ist gar nicht die Verwechslung, sondern dass zwei Menschen, die beide schon einiges erlebt und auch manches verloren haben, plötzlich wieder einen Grund finden, sich auf den nächsten Donnerstag zu freuen. Denn dafür ist man doch niemals zu alt.
für ein nettes Gespräch, für ein gemeinsames Stück Kuchen und erst recht nicht für ein herzliches Lachen. Ich hoffe jedenfalls, dass Bernhard seinen schönen braunen Hut noch oft aufsetzen darf und dass Hildegard ihren gelben Regenschirm nicht so schnell verliert. Denn wer weiß, vielleicht sitzen die beiden inzwischen jeden Donnerstag zusammen im Café und Otto bekommt jedes Mal ein besonders großes Stückchen vom Rosinenbrötchen ab. Meine lieben Freunde, ich wünsche euch von Herzen, dass auch ihr immer wieder solche kleinen, schönen Überraschungen erlebt. Und wenn euch das nächste Mal jemand auf der Straße mit einem falschen Namen anspricht, dann seid nicht gleich böse. Vielleicht beginnt ja gerade eine wunderbare Freundschaft. Meine lieben Freunde, na, nach der Geschichte von Bernhard und Hildegard haben wir hoffentlich alle ein bisschen schmunzeln können. Aber jetzt möchte ich euch wieder zu einem stilleren Augenblick einladen. Wisst ihr, manchmal sitze ich am Abend am Fenster und schaue hinaus. Draußen wird es langsam dunkel, die letzten Vögel verstummen. Und wenn der Himmel klar ist, kann man vielleicht schon die ersten Sterne erkennen. Solche Augenblicke haben etwas ganz Besonderes. Dann wird es ruhig um uns herum und manchmal auch in uns selbst. Der Dichter Joseph von Eichendorff hat dieses Gefühl vor langer Zeit in wunderschöne Worte gefasst. Sein Gedicht heißt Mondnacht. Es gehört für mich zu den schönsten Gedichten der deutschen Romantik. Hört einmal zu. Mondnacht von Joseph von Eichendorff. Es war, als hätte der Himmel die Erde still geküsst, dass sie im Blütenschimmer von ihm nun träumen müsst. Die Luft ging durch die Felder, die Ähren wogten sacht, es rauschten leis die Wälder, so sternklar war die Nacht. Und meine Seele spannte weit ihre Flügel aus, flog durch die stillen Lande, als flöge sie nach Haus. Ach, meine lieben Freunde, ist das nicht wunderschön? Nur drei kleine Strophen. Und doch entsteht vor unserem inneren Auge eine ganze Welt. Ein sternklarer Himmel, die Felder im Wind, die stillen Wälder. Und dieses wunderbare Bild von einer Seele, die ihre Flügel ausbreitet. Ich glaube, jeder Mensch kennt solche Augenblicke. Man hört vielleicht ein altes Lied oder riecht einen vertrauten Duft. Und plötzlich ist man in Gedanken an einem Ort, an dem man schon viele Jahre nicht mehr gewesen ist. Vielleicht im Garten der Großeltern, vielleicht in dem Haus, in dem man aufgewachsen ist, oder bei einem Menschen, den man sehr vermisst. Für einen kleinen Moment fühlt sich alles wieder ganz nah an. Und vielleicht ist es genau das, was Eichendorff mit seinem Gedicht in uns berührt. Diese Sehnsucht nach Geborgenheit, nach einem Ort, an dem wir uns zu Hause fühlen. Ich finde, ein Zuhause ist nicht immer nur ein Haus mit vier Wänden. Manchmal ist es auch eine vertraute Stimme, ein lieber Mensch oder eine Erinnerung, die uns Wärme schenkt. Und wenn ihr heute Abend vielleicht noch einmal aus dem Fenster schaut, dann denkt doch an diese schönen Worte, als flöge sie nach Haus. Ich wünsche euch, dass ihr immer irgendwo einen Ort habt, an dem euer Herz zu Hause sein darf. Meine lieben Freunde, so langsam wird es draußen früher dunkel. Der Wind streicht durch die Straßen, die Blätter rascheln vor den Haustüren und in manchen Fenstern brennt schon am späten Nachmittag ein warmes Licht. Ich finde, das ist eine besonders schöne Zeit, um sich ein Märchen erzählen zu lassen. Vielleicht erinnert ihr euch noch daran, wie das früher war, wenn die Großmutter oder der Großvater am Abend eine Geschichte erzählte. Wenn man ganz still dasaß, lauschte und sich vorstellte, wie irgendwo hinter den Bergen ein kleines Dorf lag, in dem die unglaublichsten Dinge geschehen konnten. Ach ja,
Manchmal wünsche ich mir, wir würden uns auch als Erwachsene noch ein bisschen mehr von dieser kindlichen Freude bewahren. Denn Märchen erzählen uns nicht nur von Zauberei, von verwunschenen Schlössern oder geheimnisvollen Gegenständen. Sie erzählen uns auch etwas über das Leben, über unsere Hoffnungen, unsere Wünsche und darüber, was uns Menschen miteinander verbindet. Und deshalb möchte ich euch heute ein ganz besonderes Märchen erzählen. Es handelt von einem alten Uhrmacher, der sein Leben lang die Zeit gemessen hat, bis er eines Tages eine Taschenuhr findet, die ihm etwas zeigt, das keine gewöhnliche Uhr anzeigen kann. Macht es euch gemütlich, meine lieben Freunde. Vielleicht mit einer warmen Tasse Tee und einer kuscheligen Decke. Unser Märchen heißt Der Uhrmacher und das letzte Herbstlicht. Es war einmal, vor langer, langer Zeit, ein kleines Städtchen zwischen sanften Hügeln und dunklen Tannenwäldern. Durch seine Gassen führte ein schmaler Bach, über den sich eine alte Steinbrücke spannte. Die Häuser hatten rote Ziegeldächer und auf dem Marktplatz stand ein Brunnen, dessen Wasser selbst im heißesten Sommer kühl blieb. In diesem Städtchen lebte ein Uhrmacher namens Matthias. Matthias war ein alter Mann mit silbergrauem Haar, einer runden Brille und Händen, die selbst die winzigsten Zahnräder noch mit erstaunlicher Geschicklichkeit bewegen konnten. Seine Werkstatt lag am Ende einer schmalen Gasse. Über der Tür hing ein verwittertes Holzschild, auf dem geschrieben stand: Matthias, Uhrmachermeister. Wer die Werkstatt betrat, hörte zuerst das Ticken. Es tickte an den Wänden, auf den Regalen, in den Schubladen und hinter den kleinen Glasscheiben der Vitrinen. Große Standuhren schlugen die Stunden. Kleine Reisewecker klingelten zu den merkwürdigsten Zeiten. Und über der Werkbank hing eine alte Kuckucksuhr, deren Kuckuck schon seit vielen Jahren keinen Ton mehr von sich gab. Matthias hatte längst aufgegeben, ihn zu reparieren. Manche Dinge, murmelte er dann, wollen eben ihre Ruhe haben. Früher war seine Werkstatt voller Leben gewesen. Die Menschen kamen nicht nur, um ihre Uhren reparieren zu lassen. Sie brachten Neuigkeiten mit, erzählten von ihren Kindern, vom Wetter oder von den kleinen Sorgen des Alltags. Und manchmal blieb jemand einfach auf eine Tasse Kaffee. Doch mit den Jahren hatte sich vieles verändert. Die Menschen kauften neue Uhren, wenn die alten nicht mehr funktionierten. Sie eilten durch die Straßen, blickten auf ihre Armbanduhren und hatten selten Zeit für ein Gespräch. Auch Matthias selbst war stiller geworden. Seit seine Frau Anna nicht mehr lebte, saß er oft bis spät in den Abend allein an seiner Werkbank. Dann lauschte er dem Ticken der vielen Uhren und dachte daran, wie schnell die Jahre vergangen waren. Eines Tages, es war ein besonders kalter Herbstmorgen, fand Matthias vor seiner Werkstatttür ein kleines Päckchen. Es war in dunkelblaues Tuch eingeschlagen und mit einer silbernen Schnur umwickelt. Ein Absender stand nicht darauf, nur sein Name, Matthias. Neugierig trug er das Päckchen hinein. Als er das Tuch öffnete, kam eine alte Taschenuhr zum Vorschein. Ihr Gehäuse bestand aus dunklem Silber. Auf dem Deckel war ein Baum eingraviert, dessen Äste sich weit in alle Richtungen streckten. Matthias öffnete die Uhr. Doch statt eines gewöhnlichen Zifferblattes sah er etwas höchst Merkwürdiges. Es gab keine Zahlen, keine Zeiger und auch kein Ticken. Stattdessen lag hinter dem Glas eine winzige Landschaft. Matthias beugte sich näher. Er erkannte den Marktplatz seines Städtchens, den Brunnen, die alte Steinbrücke. Und mitten auf dem Platz stand ein kleiner Junge mit einer roten Mütze.
Matthias blinzelte. Plötzlich bewegte sich das Bild. Der Junge lief zu einer alten Frau, die ihren Einkaufskorb fallen gelassen hatte. Gemeinsam sammelten sie die Äpfel auf, die über das Pflaster gerollt waren. Die alte Frau lächelte. Und in genau diesem Augenblick begann die Taschenuhr zu ticken. Einmal, zweimal, dreimal. Dann wurde das Bild wieder still. Matthias starrte auf die Uhr. Was um alles in der Welt? Er drehte sie um, untersuchte das Gehäuse und suchte nach einem verborgenen Mechanismus. Doch er fand nichts. Am Nachmittag kam der Bäcker Friedrich in die Werkstatt. Er brachte eine alte Küchenuhr, die seit einigen Tagen stehen geblieben war. »Guten Tag, Matthias«, sagte er. »Kannst du dir dieses gute Stück einmal ansehen?« Matthias nickte und nahm die Uhr entgegen. Friedrich bemerkte die seltsame Taschenuhr auf dem Tisch. »Was hast du denn da Schönes?« »Das wüsste ich selbst gern«, antwortete Matthias. Er öffnete den Deckel. Wieder erschien ein Bild. Diesmal zeigte es Friedrichs Backstube. Ein kleines Mädchen stand vor dem Ladentisch und zählte traurig die wenigen Münzen in seiner Hand. Friedrich betrachtete das Bild erstaunt. »Das ist ja meine Backstube.« Im nächsten Augenblick sahen beide, wie der Bäcker dem Mädchen ein frisches Brot und zwei süße Brötchen überreichte. Das Kind strahlte. Die Uhr begann zu ticken. Friedrich wurde ganz still. »Das ist heute Morgen tatsächlich geschehen«, sagte er leise. »Das Mädchen hatte nicht genug Geld. Da habe ich ihr das Brot einfach mitgegeben.« Matthias sah ihn an. »Und in diesem Augenblick hat die Uhr getickt?« Friedrich nickte langsam. »Was ist das nur für ein seltsames Ding?« Matthias wusste keine Antwort. Als der Bäcker gegangen war, saß der Uhrmacher noch lange über der geheimnisvollen Taschenuhr. Er öffnete sie wieder und wieder, doch das Bild blieb dunkel. Am nächsten Morgen klopfte es an seiner Werkstatttür. Draußen stand ein kleines Mädchen mit einem roten Schal. Sie mochte vielleicht 9 Jahre alt sein und hatte 2 braune Zöpfe. »Guten Morgen«, sagte sie freundlich. »Guten Morgen«, erwiderte Matthias. »Was kann ich für dich tun?« »Meine Großmutter sagt, sie können jede Uhr reparieren.« »Fast jede«, antwortete Matthias. Das Mädchen trat näher. »Dann können Sie vielleicht auch meine reparieren.« Sie zog eine kleine Armbanduhr aus ihrer Manteltasche. Das Glas war gesprungen und der Sekundenzeiger bewegte sich nicht mehr. Matthias nahm die Uhr vorsichtig entgegen. »Wie heißt du denn?« »Lina. Und wem gehört diese Uhr?« »Meinem Großvater.« Matthias sah auf. »Ist er krank?« Lina nickte. »Er liegt schon lange im Bett. Früher hat er mir immer Geschichten erzählt, aber jetzt ist er oft müde.« Sie strich mit dem Finger über das gesprungene Glas. »Er sagt immer, die Zeit läuft ihm davon. Und ich dachte, wenn seine Uhr wieder funktioniert, wird er vielleicht ein bisschen fröhlicher.« Matthias spürte einen Stich im Herzen. Er dachte an Anna, an all die Abende, die sie gemeinsam verbracht hatten. Und an jene Abende, an denen er lieber noch eine Uhr repariert hatte, statt sich zu ihr zu setzen. »Komm morgen wieder«, sagte er sanft. »Ich werde sehen, was ich tun kann.« Lina lächelte. »Vielen Dank, Herr Uhrmacher.« Als sie gegangen war, fiel Matthias' Blick auf die silberne Taschenuhr. Er öffnete sie. Und diesmal sah er etwas, das ihn tief erschütterte. Er sah seine eigene Werkstatt. Er sah sich selbst, viele Jahre jünger, über eine Uhr gebeugt. Hinter ihm stand Anna. Sie trug ihr blaues Sonntagskleid und hielt 2 Tassen Kaffee in den Händen. »Matthias«, sagte sie, »komm doch einen Augenblick mit in den Garten.
Die Sonne scheint so schön. Doch der jüngere Matthias schüttelte den Kopf. Später, Anna. Ich muss erst diese Uhr fertig machen. Anna stellte die Tassen auf den Tisch. Dann ging sie allein hinaus. Das Bild verschwand. Die Taschenuhr blieb vollkommen still. Matthias nahm seine Brille ab. Lange saß er schweigend da. Dann flüsterte er: Ach, Anna, wie oft habe ich später gesagt. Eine Träne fiel auf seine Werkbank. An diesem Abend reparierte Matthias keine einzige Uhr mehr. Er setzte sich ans Fenster und betrachtete die letzten goldenen Sonnenstrahlen, die über die Dächer seines Städtchens glitten. Zum ersten Mal seit langer Zeit bemerkte er, wie schön dieses Licht war. Am folgenden Morgen kam Lina zurück. Matthias hatte die Armbanduhr ihres Großvaters repariert. Der Sekundenzeiger lief wieder. »Oh, wie schön«, rief das Mädchen. Sie wollte nach ihrem kleinen Geldbeutel greifen. Doch Matthias schüttelte den Kopf. »Steck dein Geld nur wieder ein. Aber Großmutter hat gesagt, ich soll bezahlen. Dann sag deiner Großmutter, dass ich heute etwas anderes dafür haben möchte.« Lina sah ihn fragend an. »Was denn?« Matthias lächelte. »Du musst mir versprechen, dass du deinem Großvater heute eine besonders schöne Geschichte erzählst.« Lina lachte. »Aber er erzählt doch immer mir Geschichten. Dann tauscht ihr heute einmal die Rollen.« Das Mädchen nickte eifrig. »Versprochen.« Als sie zur Tür hinauslief, begann die geheimnisvolle Taschenuhr plötzlich zu ticken. Matthias öffnete sie. Er sah Lina am Bett ihres Großvaters sitzen. Sie hielt seine Hand und erzählte ihm aufgeregt von einem Uhrmacher, der eine kaputte Uhr wieder zum Laufen gebracht hatte. Der Großvater lächelte und dann lachte er sogar. Ein warmes, glückliches Lachen. Matthias spürte, wie sich etwas in seinem Herzen löste. »Jetzt verstehe ich«, flüsterte er. Die Uhr zeigte keine Stunden. Sie zeigte Augenblicke. Augenblicke, in denen Menschen einander etwas schenkten, das kostbarer war als Gold. Ihre Zeit. Von diesem Tag an veränderte sich das Leben des alten Uhrmachers. Er öffnete seine Werkstatt wieder jeden Morgen. Aber nun stellte er neben die Tür einen kleinen Tisch mit zwei Stühlen. Darauf standen eine Kaffeekanne und zwei Tassen. Wer vorbeikam, durfte sich setzen. Manchmal war es Friedrich, der Bäcker. Manchmal Frau Rosalie, die seit vielen Jahren allein in einem kleinen Haus am Marktplatz wohnte. Und manchmal kam Lina nach der Schule vorbei, um dem alten Uhrmacher von ihren Erlebnissen zu erzählen. Matthias hörte zu. Er fragte nach. Und er lachte wieder. Eines Abends, als der Herbstwind besonders kräftig durch die Gassen fegte, klopfte Frau Rosalie an seine Tür. »Matthias«, sagte sie, »ich habe einen großen Topf Kartoffelsuppe gekocht. Viel zu viel für mich allein. Möchtest du nicht herüberkommen?« Früher hätte Matthias geantwortet, dass er noch arbeiten müsse. Doch diesmal nahm er seinen Mantel vom Haken. »Sehr gern, Rosalie.« Er blickte kurz auf die Taschenuhr. Sie tickte, ganz leise, aber deutlich. An diesem Abend saßen Matthias, Rosalie, Friedrich und Lina mit ihrer Großmutter an einem großen Tisch. Sie aßen Kartoffelsuppe und frisches Brot. Friedrich erzählte eine Geschichte aus seiner Lehrzeit, bei der alle so sehr lachen mussten, dass Lina beinahe ihren Löffel fallen ließ. Später sangen sie gemeinsam ein altes Lied. Und als Lina müde wurde, durfte sie sich in den großen Sessel neben dem Ofen kuscheln. Draußen fiel der erste Frost auf die Dächer. Doch drinnen war es warm. Matthias saß zwischen seinen Freunden
und betrachtete die glücklichen Gesichter. Da begriff er, dass er an diesem Abend reicher war als jemals zuvor. Nicht, weil er viele Uhren besaß, nicht, weil er Geld verdient hatte, sondern weil er nicht mehr allein war. Als er spät in der Nacht nach Hause kam, legte er die silberne Taschenuhr auf seine Werkbank. Zum ersten Mal seit ihrem geheimnisvollen Erscheinen leuchtete ihr Zifferblatt in einem warmen, goldenen Licht. Matthias öffnete den Deckel, doch diesmal zeigte die Uhr keine Landschaft und keine Menschen. Stattdessen standen dort, wo sonst die Zahlen gewesen wären, einige kleine silberne Buchstaben. Matthias setzte seine Brille auf und las: Die schönste Zeit ist die, die wir einander schenken. Er lächelte. Dann schloss er die Uhr und stellte sie neben das Bild seiner geliebten Anna. Du hattest recht, flüsterte er. Man sollte die schönen Augenblicke nicht auf später verschieben. Am nächsten Morgen war die geheimnisvolle Taschenuhr verschwunden. Matthias suchte überall, in den Schubladen, unter seiner Werkbank, sogar hinter der alten Kuckucksuhr. Doch er fand sie nicht. Stattdessen lag auf dem Tisch ein einzelnes goldenes Herbstblatt. Matthias nahm es vorsichtig in die Hand. Er lächelte und legte es zwischen die Seiten eines alten Buches. Und von diesem Tag an hing an seiner Werkstatttür ein neues Schild. Darauf stand: Uhren werden hier repariert. Für eine Tasse Kaffee und ein gutes Gespräch ist immer Zeit. Viele Jahre später erzählten die Menschen in dem kleinen Städtchen noch immer von dem alten Uhrmacher Matthias. Und manche behaupteten, an besonders stillen Herbstabenden könne man aus seiner Werkstatt ein leises Ticken hören. Nicht das Ticken einer gewöhnlichen Uhr, sondern das Ticken jener geheimnisvollen Taschenuhr, die nur dann die Zeit maß, wenn ein Mensch einem anderen eine Freude machte. Und wenn ihr mich fragt, meine lieben Freunde, dann gibt es vielleicht auch heute noch solche Uhren. Man kann sie nur nicht sehen, denn sie schlagen nicht an unseren Wänden, sondern tief in unseren Herzen. Und wenn zwei Menschen einander Zeit schenken, dann beginnen sie ganz leise zu ticken. Und wenn sie nicht aufgehört haben, dann ticken sie noch heute. Ach, meine lieben Freunde, was für ein schönes Märchen. Dieser alte Matthias hat sein ganzes Leben lang Uhren repariert. Er wusste ganz genau, wie viele Sekunden eine Minute hat und wie viele Minuten eine Stunde. Aber beinahe hätte er darüber vergessen, was man mit all diesen Stunden eigentlich anfangen sollte. Ich finde, das ist ein Gedanke, über den man ruhig einmal nachdenken darf. Denn wie oft sagen wir im Alltag: Dafür habe ich jetzt keine Zeit. Ich rufe morgen an. Ich komme nächste Woche vorbei. Wir sehen uns irgendwann einmal wieder. Und manchmal wird aus diesem irgendwann eine sehr lange Zeit, vielleicht sogar eine zu lange. Natürlich können wir nicht jeden Augenblick festhalten und wir können die Zeit auch nicht zurückdrehen, so sehr wir uns das manchmal wünschen würden. Aber wir können versuchen, die Zeit, die vor uns liegt, ein wenig bewusster zu erleben. Vielleicht mit einem lieben Menschen gemeinsam zu frühstücken. Vielleicht jemandem eine Geschichte vorzulesen oder einfach einmal zuzuhören, ohne dabei schon an die nächste Aufgabe zu denken. Wisst ihr, was ich an diesem Märchen besonders schön finde? Dass Matthias am Ende gar keinen großen Zauber mehr braucht. Er braucht keine geheimnisvolle Taschenuhr. Er braucht nur einen Tisch, zwei Stühle und eine Kanne Kaffee. Und Menschen, die sich Zeit füreinander nehmen. Vielleicht ist das ja tatsächlich einer der schönsten Schätze, die wir besitzen. Und deshalb möchte ich euch heute einen kleinen Gedanken mit auf den Weg geben. Wenn ihr jemanden gern habt, dann sagt es ihm. Wenn ihr jemanden vermisst,
dann meldet euch. Und wenn ihr einen schönen Augenblick erlebt, dann genießt ihn. Denn die Uhr läuft immer weiter. Aber die Liebe, die Freundschaft und die schönen Erinnerungen, die wir miteinander teilen, können uns ein Leben lang begleiten. Und damit, meine lieben Freunde, lassen wir unser Märchen nun langsam ausklingen. Gleich möchte ich euch noch etwas ganz Persönliches schenken. Denn zu einem gemütlichen Sonntagnachmittag gehören für mich nicht nur schöne Geschichten und Gedichte, sondern auch ein bisschen Musik. Und deshalb habe ich für euch noch einige musikalische Erinnerungen vorbereitet. Ich hoffe, sie bereiten euch genauso viel Freude wie mir. Meine lieben Freunde, nun möchte ich euch noch eine kleine musikalische Freude machen. Ihr kennt bestimmt das wunderschöne alte Herbstlied »Bunt sind schon die Wälder«. Ein Lied, das mich immer wieder an die bunten Blätter, die klare Herbstluft und die gemütlichen Nachmittage dieser Jahreszeit erinnert. Und heute habe ich mir etwas Besonderes überlegt. Zuerst hört ihr die Melodie, ganz schlicht und ohne große Begleitung, auf der Flöte gespielt. Und anschließend möchte ich das Lied auch noch für euch singen. Ich hoffe, ihr habt genauso viel Freude daran wie ich. Hier ist »Bunt sind schon die Wälder«.

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1: Ach, meine lieben Freunde, das war unser schönes altes Herbstlied. Bunt sind schon die Wälder. Zuerst habt ihr meine Flöte gehört. Und anschließend durfte ich euch das Lied auch noch vorsingen, begleitet von meiner Flötenmelodie. Wisst ihr, solche alten Lieder haben für mich einen ganz besonderen Zauber. Manchmal braucht man nur die ersten paar Töne zu hören, und schon werden Erinnerungen wach. An die Schulzeit, an gemütliche Familienabende oder an Menschen, mit denen man früher gemeinsam gesungen hat. Und das Schöne ist doch, dass uns diese Melodien oft ein ganzes Leben lang begleiten. Vielleicht habt ihr ja beim Zuhören ein bisschen mitgesummt. Das würde mich jedenfalls sehr freuen. Ich hoffe, dass euch meine kleine musikalische Einlage gefallen hat. Und wenn dabei die eine oder andere schöne Erinnerung zurückgekommen ist, dann hat sich das Musizieren für mich schon gelohnt. Denn manchmal sind es gerade die vertrauten Melodien, die uns für einen Augenblick wieder ganz nah an die schönen Zeiten unseres Lebens heranführen. Und genau solche Augenblicke möchte ich mit euch teilen, hier bei unseren Sonntagsgeschichten. Meine lieben Freunde, aus zeitlichen Gründen verschieben wir die Geschichte vom alten Wilhelm auf den nächsten Sonntag. Aber aufgeschoben ist ja bekanntlich nicht aufgehoben. Ich freue mich schon darauf, sie euch dann zu erzählen. Ja, meine lieben Freunde, und damit sind wir auch schon wieder am Ende unserer heutigen Sonntagsgeschichten angekommen. Ach, wie schnell doch so eine gemeinsame Stunde vergeht. Ich muss euch sagen, ich habe mich wirklich sehr darauf gefreut, nach unserer kleinen Sommerpause wieder bei euch zu sein, wieder Geschichten erzählen zu dürfen, gemeinsam mit euch ein wenig zu schmunzeln, nachzudenken und in schönen Erinnerungen zu verweilen. Heute haben wir den Herbst in all seinen Farben erlebt. Wir haben einen alten Mann kennengelernt, der die schönsten Augenblicke des Herbstes sammelte. Wir haben mit Bernhard und Hildegard an der Bushaltestelle geschmunzelt und wir haben einen Uhrmacher begleitet, der auf wunderbare Weise lernen durfte, dass die wertvollste Zeit diejenige ist, die wir miteinander verbringen. Dazu gab es schöne Gedichte und ein altes Herbstlied, das ich euch auf meiner Flöte vorgespielt und anschließend vorgesungen habe. Ich hoffe von Herzen, dass für jeden von euch etwas Schönes dabei gewesen ist. Vielleicht ein Gedanke, den ihr mit in die neue Woche nehmt, vielleicht eine Erinnerung, die euch ein Lächeln ins Gesicht gezaubert hat, oder einfach eine kleine Stunde, in der ihr euch nicht allein gefühlt habt. Wisst ihr, meine lieben Freunde, gerade das ist mir bei unseren Sonntagsgeschichten besonders wichtig, dass wir uns hier begegnen können, auch wenn wir vielleicht viele Kilometer voneinander entfernt wohnen, dass wir für eine Weile zusammenrücken, einander zuhören und uns ein bisschen Wärme schenken. Und deshalb möchte ich mich heute auch noch einmal ganz herzlich bei euch bedanken für eure lieben Briefe und Nachrichten während der Sommerpause, für eure Treue und dafür, dass ihr heute wieder mit dabei gewesen seid. Es ist schön zu wissen, dass da draußen Menschen sind, die sich auf unsere gemeinsamen Sonntagnachmittage freuen. Und nun wünsche ich euch einen gemütlichen restlichen Sonntag, vielleicht mit einer guten Tasse Kaffee, mit einem lieben Menschen an eurer Seite oder einfach mit einem schönen Gedanken im Herzen. Kommt gut durch die neue Woche, passt auf euch auf und vergesst nicht, manchmal braucht es nur ein freundliches Wort, um einem anderen Menschen den Tag ein bisschen heller zu machen. Ich freue mich schon darauf, euch bei unseren nächsten Sonntagsgeschichten wieder begrüßen zu dürfen. Hier auf Förderradio. Bis dahin bleibt gesund, bleibt zuversichtlich und behaltet euch ein kleines bisschen Sonnenschein im Herzen. Es verabschiedet sich euer Opa Hardy. Macht es gut, meine lieben Freunde. Und auf ein baldiges Wiederhören.

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